0: 2 Grad, an den Küsten bleibt's wärmer. Tagsüber ist es im Nordwesten ziemlich bewölkt, sonst wird's nach Nebelauflösung oft sonnig. Regen ist kaum ein Thema, nur im Erzgebirge kann's noch tröpfeln. Die Höchstwerte liegen zwischen 15 und 23 Grad.
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0: Ich bin Joshua Heise. Die Bundesregierung hat einen neuen Tankrabatt auf den Weg gebracht. Vom 1. Oktober bis zum Jahresende soll demnach die Energiesteuer auf Diesel und Benzin um 14 Cent pro Liter gesenkt werden. Mit der Mehrwertsteuer eingerechnet sollte tanken also bis zu 17 Cent günstiger sein. Ähnlich wie beim ersten Tankrabatt, den die Regierung wegen des Iran-Kriegs von Mai bis Juni eingeführt hatte. Die CDU Mecklenburg-Vorpommern zieht aus dem Wahldesaster Konsequenzen. Landeschef Daniel Peters gibt seinen Posten ab, kommissarisch übernimmt Philipp Amthor die Geschäfte. Die CDU war am Sonntag mit 4,9% zum ersten Mal in ihrer Geschichte aus einem Landtag geflogen. Unterdessen hat die SPD von Ministerpräsidentin Schwesig Gespräche mit Linken und Grünen angekündigt, denn mit dem Wahlsieger AfD will niemand koalieren. Trotz des historischen Wahldebakels der CDU setzt Parteichef und Kanzler Merz weiter auf den geplanten Reformkurs. Er hat auch ausgeschlossen, dass es in der CDU-Spitze eine Diskussion über seine politische Zukunft gegeben habe. David Riemer berichtet.
2: Merz steht nach den Wahlklatschen in Mecklenburg-Vorpommern, Berlin und vor 2 Wochen in Sachsen-Anhalt massiv unter Druck. Er selbst denkt nicht an Rücktritt, im Gegenteil, er will Regierungs- und CDU-Parteichef bleiben. Gut möglich, dass ihm die Union eine letzte Chance gibt, verlorenes Vertrauen zurückzugewinnen und die nötigen Reformen anzuschieben. Scheitert das Projekt, dürfte sein politisches Ende kaum noch zu verhindern sein.

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0: In der Nacht bleibt es fast überall in der Regel trocken, nur im Erzgebirge kann es noch ein bisschen regnen. Stellenweise bildet sich Nebel. Die Temperaturen gehen runter auf 9 bis 2 Grad, an den Küsten bleibt es wärmer. Tagsüber ist es im Nordwesten ziemlich bewölkt, sonst wird es nach Nebelauflösung oft sonnig. Regen ist kaum ein Thema, nur im Erzgebirge kann es noch tröpfeln. Die Höchstwerte liegen zwischen 15 und 23 Grad.
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0: Ich bin Joshua Heise.

0: Der Sommer geht zu Ende und das heißt auch, die Heizsaison geht bald wieder los. Doch das wird dieses Jahr wohl teurer. Laut dem aktuellen Heizspiegel der Beratungsgesellschaft CO2 Online dürften vor allem die Preise für Heizöl und Holzpellets raufgehen. Beim Erdgas sehen die Experten aber trotz der gestiegenen Handelspreise eine leichte Entlastung. Ihr Tipp: richtig heizen und lüften sowie weniger Warmwasser verbrauchen. Die Bundesregierung hat einen neuen Tankrabatt auf den Weg gebracht. Nach Angaben des Finanzministeriums soll er von Anfang Oktober bis Ende Dezember gelten. Bundestag und Bundesrat müssen noch zustimmen. Ursula Winkler berichtet.
1: Mit dem Rabatt greift die Regierung zu einem erprobten Mittel. Wie schon im Mai und Juni soll der Liter Sprit so rund 17 Cent günstiger werden. Beim letzten Mal wurden die Preise gesenkt. Allerdings gaben die Mineralölkonzerne die Steuersenkung nicht komplett an Autofahrer weiter. Die Regierung plant daneben eine weitere, neue Maßnahme. Spätestens zum Jahreswechsel soll befristet ein Spritpreisdeckel kommen.
0: In Deutschland war dieses Jahr offenbar gut Kirschen essen. Die Obstbauern haben eine der besten Kirschenernten der letzten Jahre eingefahren. Insgesamt rund 48.500 Tonnen Süß- und Sauerkirschen. Das sind 8% mehr als im langjährigen Durchschnitt. Grund waren demnach das milde Frühjahr und nur wenige Frostschäden.

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0: Heute wird es im Nordwesten ziemlich bewölkt, sonst wird's nach Nebelauflösung oft sonnig. Regen ist kaum ein Thema, nur im Erzgebirge kann's noch tröpfeln. Die Höchstwerte liegen zwischen 15 und 23 Grad.
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0: Ich bin Joshua Heise. NRW-Ministerpräsident Wüst hat sich für einen anderen Umgang mit der AfD ausgesprochen. Man habe zu viel über die Partei geredet und zu wenig darüber, was die Menschen zu ihr treibe, sagte der CDU-Politiker der Rheinischen Post. An seiner grundlegenden Ablehnung der AfD habe sich aber nichts geändert. Mit Blick auf die NRW-Landtagswahl nächstes Jahr sagte er wolle sich mehr den Problemen der Menschen zuwenden. Die Grüne Jugend hat die Grünen in Berlin dazu aufgefordert, eine Koalition mit der Linken und der SPD einzugehen. Bundessprecher Bobka sagte dem Redaktionsnetzwerk Deutschland, keine Partei habe stärker

verloren als die CDU. Ein Bündnis mit ihr wäre ein massiver kognitiver Spagat. Die Grünen-Parteispitze hatte eine Koalition mit der Linken zuletzt an ein klares Bekenntnis gegen Antisemitismus geknüpft. Im großen Führungsmachtkampf beim Fußball-Weltverband zeigt sich FIFA-Chef Infantino erstmals gesprächsbereit für Reformen. In einem Brief an die Präsidenten der 211 Mitgliedsverbände kündigte der Schweizer eine unabhängige Überprüfung der FIFA-Governance sowie Gespräche über eine Stärkung der Entscheidungsprozesse an. Seine erneute Kandidatur als Präsident will er aber nicht zurückziehen.

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0: Bertelsland zeigt das Wetter heute zwei Seiten. Im Nordwesten mehr Grau, viele Wolken. Sonst wird's besonders Richtung Südwesten wieder sonniger. 15 bis 23 Grad heute die Topwerte. In Celle geht's auf 19 Grad, Regensburg 17, Wuppertal und Jena maximal 16 Grad.
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0: Ich bin Katrin Steinberger, es ist 5 Uhr, guten Morgen. Mehr Zeit für Patienten, weniger Papierkram. So stellt sich Bundesgesundheitsminister Lindemann die Zukunft der Krankenhäuser vor. Beim Krankenhausgipfel warb er jetzt für weniger Bürokratie.

IT, mehr Digitalisierung und mehr Vertrauen ins Klinikpersonal. Die Krankenhausgesellschaft ist an seiner Seite. Sie kritisiert, dass viele Vorgaben heute vor allem Ordner füllen, aber kaum etwas zur besseren Versorgung beitragen. In Wesslingen bei Köln ist ein bedeutender römischer Münzschatz entdeckt worden, der größte bekannte Hortfund aus der Zeit des Kaisers Hadrian in Deutschland. Gefunden wurde der Schatz von einem Sondengänger. Er hatte eine offizielle Genehmigung dafür und den Fund sofort den Fachleuten gemeldet. Dadurch konnten Experten alle Münzen sicher bergen. Gianni Infantino öffnet die Tür für Reformen beim Fußball-Weltverband FIFA. In einem Brief an die Chefs der 211 Mitgliedsverbände bietet er eine unabhängige Prüfung der FIFA-Strukturen und Gespräche über stärkere Entscheidungsprozesse an, inklusive seiner eigenen Rolle. Damit reagiert er auf massiven Druck nach seinen WM-Investorenplänen. Ein persönlicher Rückzug sei aber kein Thema, so Infantino.

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2: Quer durchs Land zeigt das Wetter heute zwei Seiten. Im Nordwesten mehr Grau, viele Wolken. Sonst wird's besonders Richtung Südwesten wieder sonniger. 15 bis 23 Grad heute die Topwerte. In Celle geht's auf 19 Grad, Regensburg 17, Wuppertal und Jena maximal 16 Grad.
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2: Ich bin Katrin Steinberger, es ist 6 Uhr, guten Morgen. Die Bundesregierung will Autofahrer von Oktober bis Dezember beim Tanken entlasten. Dafür hat sie jetzt den Gesetzentwurf beschlossen. Geplant sind rund 17 Cent weniger pro Liter Benzin oder Diesel. Bundestag und Bundesrat müssen den Plänen noch zustimmen. Als weitere Maßnahme soll spätestens zum Jahreswechsel befristet ein Spritpreisdeckel eingeführt werden. In der Unionsfraktion steht heute eine Krisensitzung mit Bundeskanzler Merz an. Nach den deutlichen Niederlagen bei den letzten drei Landtagswahlen wächst der Druck auf den CDU-Chef. Trotz Rückendeckung der CDU-Ministerpräsidenten fordern Stimmen wie Sachsens Regierungschef Kretschmer jetzt eine schonungslose Analyse und einen Neustart der Partei. In der Fußball-Bundesliga der Frauen sorgt der VfB Stuttgart für Wirbel. Die Aufsteigerinnen haben bei Werder Bremen am Abend einen Punkt geholt, 1:1 der Endstand. Damit festigen die Stuttgarterinnen ihren Platz im Tabellenmittelfeld.
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4: Ganz ruhig, ganz ruhig, ganz ruhig, ganz ruhig. Wir stehen langsam auf. Es ist Dienstag. Wir haben eh noch den Schlummersong auch gleich. Und davor Queen, We Will Rock You, da werden wir ein bisschen wacher. Mit Toto Cutugno auch, L'Italiano. Da gibt es nämlich einen Espresso für die Ohren. Und hier ist Vaya con Dios.

0: Jetzt sind wir wach. Jetzt sind wir wach, das haben wir geschafft. Na, Queen auf der 80er, 90er Oldie-Antenne mit diesem Klassiker. We will rock you. Wobei das hier haben wir in der nächsten halben Stunde nochmal. Welcher Song geht denn noch so? I love rock and roll.
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0: Aber das machen wir erst in der nächsten halben Stunde. Jetzt wird nochmal geschlummert. Also falls ihr im Bettchen liegen solltet und sagt, es tut mir so schwer aufzustehen, dafür ist der da, der Schlummersong. Und falls ihr schon wach sein solltet, habt Kaffee vor euch stehen vielleicht, einfach zurücklehnen und diesen nächsten, knapp 4 Minuten sogar, die mal genießen. 80er, 90er Oldie-Antenne mit dem Schlummersong. Hier ist Sascha, If You Believe.

0: Der gute Laune-Sound der 80er, 90er, Uli Antenne mit How Will I Know und Whitney Houston. Schönen guten Morgen. Ich wecke euch jetzt nachher gleich mit einer Perle. Und zwar um halb im 80er Mixtape. Und davor geht's mal so richtig schön in die 60s. Golden Oldies hier auch auf der 80er, 90er, Oldie Antenne. Langsam Schwabeneder. Da ist die Zunge noch ein bisschen lahmhäusig. Beach Boys, Good Vibrations habe ich gleich für euch. Davor gucken wir mal so richtig schön, wer hat denn heute Namenstag? The Name of the Day für diesen heutigen Dienstag, den 22. September. Also es feiern heute Emmeran, Gunhild, Otto, Fokas, mit PH geschrieben, Fokas, Wolftraut, Mauritius und Landelin. Was sind denn das für Namen? Entschuldigung. Mauritius, Wolftraut, Landelin, schaut ihr schon wieder TikTok?
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2: Das Deutschlandwetter. Quer durchs Land wieder zweigeteilt. Im Nordwesten zeigt sich der Tag heute bewölkter. Sonst aber, vor allem Richtung Südwesten, wird es heute wieder sonnig. 15 bis 23 Grad sind heute maximal drin. In Lüneburg und Recklinghausen geht es auf 18 Grad, in Würzburg 17 und in Zwickau heute maximal 15 Grad.
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2: Ich bin Katrin Steinberger. Kurz vor 6:30 ist es am Dienstagmorgen. Schönen guten Morgen. In Berlin entsteht ein neuer Standort für Satellitenproduktion. Planet Labs baut ab Herbst seine Pelikan-Satelliten in der Hauptstadt. Der erste soll noch vor Jahresende fertig sein. Die Satelliten liefern wichtige Erdbeobachtungsdaten, etwa zum Wetter. Das US-Unternehmen verspricht, sensible Informationen in europäischer Infrastruktur zu speichern. Welche Konsequenzen zieht die Union aus den schlechten Ergebnissen der letzten Landtagswahlen? Dazu trifft sich heute die Unionsfraktion. Auch Bundeskanzler Merz wird mit dabei sein. Er steht seitdem ja besonders unter Druck. Er hat aber schon klargestellt, dass er weiter Kanzler bleiben und die Reformen durchziehen will. Beim Fußball-Weltverband FIFA könnten Reformen kommen. Präsident Gianni Infantino schlägt den 211 Mitgliedsverbänden eine unabhängige Prüfung der FIFA-Strukturen vor und will über stärkere Entscheidungsprozesse diskutieren, auch was seine eigene Rolle angeht. Auslöser sind seine WM-Investorenpläne. Einen Rücktritt schließt Infantino aber klar aus.
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6: Filmmusik habe ich jetzt für alle Cineasten gleich dabei. Im Ursprung eigentlich für einen Horrorfilm geschrieben, aber da wurde es nicht genommen. Dann wurde es umgetextet auf Flashdance. Michael Cimbello und Maniac habe ich gleich. Herbert Grönemeyer kommt mit einer wunderbaren Perle. Und hier ist Mr. Mr. Broken.

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Das missverstandene Sauflied, möchte ich es mal nennen, ne, von Herbert Grönemeyer. Also, es wird ja oft genommen, ne, so als Hymne, ne, so auf der Wiesn auch und so, also auf dem Oktoberfest in München. Aber es ist eigentlich eine kritische und ironische Auseinandersetzung mit der Alkoholsucht. Herbert Grönemeyer, der letzte hier im 80er Mixtape um halb. Wobei, wir werden gleich einen Sekt öffnen, also ein bisschen Sektfrühstück. Haben wir dann doch, ja, ein bisschen Alkohol zumindest. Nach Middle of the Road, oh, schön. Chirpy, chirpy, cheap, cheap. Was aus den 70ern hier bei der 80er, 90er Oldie-Antenne. Und hier sind R.E.M. Guten Morgen mit Everybody Hurts.

Das hat schon Charme. Oh, die Golden Oldies hier auf der 80er, 90er Oldie-Antenne. Middle of the Road und Chirpy, Chirpy, Cheep, Cheep. Schön, dass ihr hier seid. Schön, dass wir zusammen aufstehen an diesem heutigen Dienstag, der 22. September. Und das war schon eine Schreckensmeldung für alle Fans von Joan Jett im August. Also nicht mal einen Monat her. Ja, große Verletzung. Musste sich einer orthopädischen Operation wegen einer Wirbelfraktur unterziehen. Und aus diesem Grunde musste sie alle restlichen Konzerttermine in diesem Jahr absagen. Aber das Team gibt jetzt Entwarnung bezüglich der Zukunftspläne. Also ihr geht's gut, sie konzentriert sich jetzt voll auf die Physiotherapie und sie plant noch viele Jahre auf der Bühne zu stehen. Darauf können wir auch schon mal anstoßen. Moment, ich mach den Sekt auf. Aber wir stoßen nicht nur an, dass sie wieder gesund wird, wir stoßen an auf ihren Geburtstag. Denn Joan Jett wird heute wunderbare 68. Happy Birthday! Ja, da können wir mitklopfen, da werden wir wieder wach. 80er, 90er Oldie-Antenne. Mit diesem Rockbrett. Gute Besserung, Joan Jett mit ihren Blackhearts.

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0: viele Wolken. Sonst wird's besonders Richtung Südwesten wieder sonniger. 15 bis 23 Grad heute die Topwerte. In Celle geht's auf 19 Grad, Regensburg 17, Wuppertal und Jena maximal 16 Grad.
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0: Ich bin Katrin Steinberger. Es ist 7 Uhr. Guten Morgen. Die Bundesregierung bringt einen neuen Tankrabatt auf den Weg. Beschlossen ist er. Jetzt müssen noch Bundestag und Bundesrat zustimmen. Geplant ist, die Energiesteuer auf Diesel und Benzin ab 1. Oktober bis Ende Dezember um 14 Cent pro Liter zu senken. Mit Mehrwertsteuer könnte Tanken damit bis zu 17 Cent günstiger werden. Ähnlich wie beim ersten Tankrabatt von Mai bis Juni. Die Zahl der Schulwegunfälle in Deutschland ist letztes Jahr deutlich angewachsen. Fast 90.700 Schülerinnen und Schüler verunglückten auf dem Weg zur Schule. Ein Plus von knapp 4%. Das zeigt eine neue Statistik der deutschen gesetzlichen Unfallversicherung. Experten raten Eltern, mit ihren Kindern sichere Routen zu üben und auf Helm und Sichtbarkeit zu achten. In Wesslingen bei Köln ist ein bedeutender römischer Münzschatz entdeckt worden, der größte bekannte Hortfund aus der Zeit des Kaisers Hadrian in Deutschland. Gefunden wurde der Schatz von einem Sondengänger. Er hatte eine offizielle Genehmigung dafür und den Fund sofort den Fachleuten gemeldet. Dadurch konnten Experten alle Münzen sicher bergen.
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2: Schönen guten Morgen. Oh, frisch ist es geworden. Ja, der Herbst ist jetzt wirklich da, ne? Draußen sogar ein bisschen Nebel gewesen. Deswegen gibt's noch mal ein bisschen Sommerfeeling mit Inner Circle, Sweat, a la la la la long, nach Lobo. Und hier ist Genesis, die ein bisschen

0: Oh, schönen guten Morgen mit einem Sommerhit aus dem Jahr 92, Inner Circle auf der 80er, 90er, Oldie-Antenne. Sweat, lalalala, long, wir schwitzen nicht mehr. Nein, weil das war's mit dem Sommer. Ja, heute Nacht, in der kommenden Nacht, ist der Spätsommer offiziell vorbei. Wenn einem dann der Wind die Haare zerzaust, wenn wir noch Haare haben, und es draußen richtig ungemütlich wird, dann ist der Herbst da. Kalendarisch beginnt er also morgen. Also morgen in der Früh sind wir schon im Herbst, so richtig drin. Und dann kommt bei mir immer die schlechte Laune. Naja, wobei, der Herbst hat auch viel zu bieten. Das sagt auch mein Kollege Finn Wiens. Guten Morgen.
1: Hallo.
0: Sag mal, es wird wieder früher dunkel, regnet ständig. Worauf soll ich mich denn da freuen, bitte?
1: Na, zum Beispiel darauf, sich die dunklen Tage zu Hause gemütlich zu machen.
0: Oh ja.
1: Der Herbst ist eine tolle Gelegenheit, um auszumisten, praktisch so als Gegenteil zum Frühjahrsputz. Im Herbst und Winter verbringen wir so oder so mehr Zeit drin. Da lohnt es sich natürlich besonders, vorher Ordnung zu schaffen. Ich schaue gern nochmal die Sommersachen vor dem Wegpacken durch, sortiere dann gleich alle aus, die mir nicht mehr gefallen oder nicht mehr passen.
0: Ja.
1: So habe ich mehr Platz im Schrank für meine Herbstgarderobe und kann mich schon auf den nächsten Sommer freuen.
0: Ja, da geht viel weg, wenn es ums Passen geht. Na ja, okay, also Herbstputz kann man machen, aber ich weiß ja auch, ist es wichtig, rauszugehen im Herbst. Ich habe da keine Lust dazu. Wie mache ich das jetzt? Wie motiviere ich mich?
1: Ja, die nächsten Wochen fängt das Laub ja erst so richtig an zu leuchten.
0: Ja.
1: Bei einem Herbstspaziergang kann man zum Beispiel nach einer bestimmten Farbe in der Natur suchen, also so einen Farbspaziergang machen. Außerdem ist es jetzt nicht mehr zu warm für Sport draußen. Wir können wandern, joggen oder Radfahren und dabei auch noch Glückshormone ausschütten. Wer gerne im Garten aktiv ist, der kann auch jetzt schon für den nächsten Frühling vorsorgen und Blumenzwiebeln setzen. Das geht noch den ganzen Oktober über und, falls es mild genug bleibt, auch noch im November.
0: Jawohl. Finn Wiens, vielen Dank. Und wir starten also in den Herbst, genießen heute noch quasi offiziell den letzten Sommertag. Man merkt es temperaturmäßig gar nicht, aber ist egal. Habt einen guten Start in diesen heutigen Dienstag mit der 80er, 90er Oldie-Antenne. Und mit diesem Riesenhit von dir in Warwick. Guten Morgen.

Der heißt nicht umsonst Happy Together. Der macht wirklich glücklich, der Song. Kann man schon mitsingen und ist im Ohr. Die Turtles, die großen Meilensteine der Musik hier auf der 80er, 90er Oldie-Antenne. Ein 80er Mixtape gibt's auch gleich wieder. Ganz schöne Perlen habe ich da drin. Und davor dieser Riesenhit von Michael Jackson. Schön.

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1: Das Deutschlandwetter quer durchs Land wieder zweigeteilt. Im Nordwesten zeigt sich der Tag heute bewölkter. Sonst aber, vor allem Richtung Südwesten, wird es heute wieder sonnig. 15 bis 23 Grad sind heute maximal drin. In Lüneburg und Recklinghausen geht es auf 18 Grad, in Würzburg 17 und in Zwickau heute maximal 15 Grad.
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1: Ich bin Katrin Steinberger. Heute ist Dienstag, kurz vor 7:30 Uhr. Guten Morgen. Schnell noch zum Bus laufen, mit dem Rad gestürzt, von einem Auto übersehen. Schul- und Arbeitswegunfälle nehmen zu. Vergangenes Jahr registrierte die gesetzliche Unfallversicherung knapp 91.000 Schulwegunfälle. Experten appellieren, nehmt mehr Rücksicht aufeinander. Kinder brauchen besondere Aufmerksamkeit. Sie können Verkehrssituationen noch nicht so gut einschätzen. Ein neuer Tankrabatt rückt näher. Das Bundeskabinett hat beschlossen, die Mineralölsteuer zu senken. Autofahrer sparen dann 17 Cent pro Liter bei Diesel und Benzin. Ab dem 1. Oktober soll es gelten, bis Ende des Jahres. Noch diese Woche entscheiden Bundestag und Bundesrat darüber. In der Fußball-Bundesliga der Frauen sorgt der VfB Stuttgart weiter für Wirbel. Die Aufsteigerinnen haben bei Werder Bremen am Abend einen Punkt geholt, 1:1 der Endstand. Damit festigen die Stuttgarterinnen ihren Platz im Tabellenmittelfeld. Die Bremer Fußballerinnen sind dagegen knapp an ihrem 4. Saisonsieg vorbeigeschrammt.
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4: Und so cool gleich für euch. Taco. Also nicht Taco zum Essen, sondern zum Hören. Mit Putten on the Ritz. Gleich nach F.A. David.

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0: feiern ja ein Doppeljubiläum. Ne? In diesem Jahr 50-jähriges Bestehen, da gab es auch ein wunderschönes Jubiläumskonzert im Juli und dann auch noch der 75. Geburtstag gewesen von Wolfgang Niedecken. Ja, da kann man doppelt anstoßen. Verdammt lang her, Bab, der letzte hier im 80er Mixtape um halb. Und das nächste haben wir natürlich auch in der nächsten Stunde. So, und jetzt singen wir wieder weiter mit meiner Kollegin Vanessa.
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2: Moin, Michael.
3: Moin.
2: Wie sieht's bei dir aus mit Gesangskünsten?
3: Ich singe gerne mal unter der Dusche und singe auch gerne mal beim Radio mit. Aber für professionelles Singen hat es nicht gereicht.
2: Das beurteilen wir jetzt mal. Es muss nicht schön sein. Hauptsache der Text stimmt. Okay. Geht los.
3: It must have been love, but it's over now.
2: Wow.
3: It must have been good.
2: But I lost it somehow. Richtig.
3: Vielen Dank.
2: Ist einer meiner Lieblingssongs.
3: Ja, aus dem Film, ne? Pretty Woman.
2: Ja, so schön. Deswegen hören wir ihn jetzt auch einfach im Ganzen, finde ich.
3: Super, danke euch.

0: Oh, ist das schön.
1: Das sind so die großen Klassiker, die tun gut. Ne? 80er, 90er Oldie-Antenne mit John Paul Young und Love is in the Air oder Laubbläse is in the Air, hört man auch mittlerweile schon wieder. Ja, die kriechen wieder hervor, die Laubbläse. 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
1: Deutschlandwetter. Quer durchs Land zeigt der Tag heute bei 15 bis 23 Grad 2 Seiten. Im Nordwesten ist es bewölkter, Richtung Südwesten wird es aber oft sonnig. Dazu Höchstwerte von 17 Grad in Dresden, in Hannover und Köln. Genauso auch in Ulm werden es heute maximal 18 Grad. Morgen dann ganz ähnlich, mit dicken Wolken im Nordwesten und nachmittags dann um die Nordsee schauerartigen Regen. Sonst nach regionalem Nebel, Sonnenschein, dazu 17 bis 21 Grad. Am Rhein sind bis zu 23 Grad drin.
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1: Ich bin Katrin Steinberger, es ist 8 Uhr, guten Morgen. Ab 1. Oktober soll Tanken in Deutschland wieder spürbar günstiger werden. Die Bundesregierung hat den Gesetzentwurf für einen Tankrabatt beschlossen. Bis Ende Dezember sollen Diesel und Benzin um bis zu 17 Cent pro Liter billiger werden. Als weitere Maßnahme sollen spätestens zum Jahreswechsel befristet ein Spritpreisdeckel eingeführt werden. In der Unionsfraktion steht heute eine Krisensitzung mit Bundeskanzler Merz an. Nach den deutlichen Niederlagen bei den letzten 3 Landtagswahlen wächst der Druck auf den CDU-Chef. Trotz Rückendeckung der CDU-Ministerpräsidenten fordern Stimmen wie Sachsens Regierungschef Kretschmer jetzt eine schonungslose Analyse und einen Neustart der Partei. Gianni Infantino öffnet offenbar die Tür für Reformen beim Fußball-Weltverband FIFA. In einem Brief an die Chefs der 211 Mitgliedsverbände bietet der Präsident der FIFA eine unabhängige Prüfung der FIFA-Strukturen und Gespräche über stärkere Entscheidungsprozesse an, inklusive seiner eigenen Rolle. Einen persönlichen Rückzug schließt er aber aus.
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3: Buongiorno, auguro un splendido martedì mattina. Also, keine Angst, ich kann nicht Italienisch, aber man kann ja googeln, wie es heißt. Und ich habe gedacht, ich sage jetzt, ich wünsche euch einen wunderschönen Dienstagmorgen auf Italienisch, weil es kommt italienische Musik, also Musik aus Bella Italia. Hier ist Eros Ramazzotti.

0: Wow, wow.
1: Ja, schönen guten Morgen, der Tao, da fließt so dahin, ja, da kommt man wieder runter und dann können wir gut reinstarten in diesen wunderbaren heutigen Dienstag. Steve Miller Band, die großen Klassiker hier auf der 80er, 90er Oldie-Antenne, der Joker. Gleich geht's in die 90er und dazwischen, das muss einfach sein und das macht so Spaß.
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2: Das Deutschlandwetter quer durchs Land wieder zweigeteilt. Im Nordwesten zeigt sich der Tag heute bewölkter. Sonst aber, vor allem Richtung Südwesten, wird es heute wieder sonnig. 15 bis 23 Grad sind heute maximal drin. In Lüneburg und Recklinghausen geht es auf 18 Grad, in Würzburg 17 und in Zwickau heute maximal 15 Grad.
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2: Ich bin Katrin Steinberger. Es ist Dienstagmorgen, kurz vor 8:30. Guten Morgen. Die Bundesregierung will Autofahrer von Oktober bis Dezember beim Tanken entlasten. Dafür hat sie jetzt den Gesetzentwurf beschlossen. Geplant sind rund 17 Cent weniger pro Liter Benzin oder Diesel. Bundestag und Bundesrat müssen den Plänen noch zustimmen. Als weitere Maßnahme soll spätestens zum Jahreswechsel befristet ein Spritpreisdeckel eingeführt werden. Die CSU drängt auf ein schnelles Verbot von Immobilienenteignungen. Hintergrund ist der Wahlsieg der Linken in Berlin und deren Pläne zur Vergesellschaftung großer Wohnungskonzerne. CSU-Generalsekretär Huber spricht gegenüber den Funke-Zeitungen von einem sozialistischen Himmelfahrtskommando. Bundeskanzler Merz kündigte an, die geplanten Bundesregeln gegen Enteignungen privater Mietwohnungen zügig umzusetzen. In Berlin entsteht ein neuer Standort für Satellitenproduktion. Planet Labs baut ab Herbst seine Pelikan-Satelliten in der Hauptstadt. Der erste soll noch vor Jahresende fertig sein. Die Satelliten liefern wichtige Erdbeobachtungsdaten, etwa zum Wetter. Das US-Unternehmen verspricht, sensible Informationen in europäischer Infrastruktur zu speichern.
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7: Oh ja, lasst euch überraschen, was wir da drin haben. Jetzt duftet's erstmal. Nicht nach Kaffee, sondern nach frischem Brot. Mit dem Baker Man. Wir kennen die Band von Sunshine Reggae. Hier ist Laid Back im 80er Mixtape. 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

Knapp zwei Wochen ist er noch zu bewundern. Also nicht Udo Lindenberg selbst, aber sein Udo-Versum. In Hamburg die multimediale Ausstellung über Udo Lindenberg bis zum 4. Oktober. Also wer es noch nicht gesehen hat, unbedingt hingehen. Der Sonderzug nach Pankow fährt da zwar nicht hin, aber haben wir jetzt gehört. Udo Lindenberg. Schönen guten Morgen, 80er, 90er Oldie-Antenne. Gleich mit einer Perle aus den 70ern. Die brauchen wir auch zwischendurch. Und hier sind die Pet Shop Boys. Schönen guten Dienstag. Morgen, hier ist Go West.

0: The Things We Do For Love. Dieser Ausflug in den 70ern, ganz absichtlich hier auf der 80er, 90er Oldie-Antenne, denn
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0: Oh. 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Habt einen wunderschönen Start in diesen heutigen Dienstag.

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6: Das Deutschlandwetter. Quer durchs Land zeigt der Tag heute bei 15 bis 23 Grad zwei Seiten. Im Nordwesten ist es bewölkter, Richtung Südwesten wird es aber oft sonnig. Dazu Höchstwerte von 17 Grad in Dresden, in Hannover und Köln. Genauso auch in Ulm werden es heute maximal 18 Grad. Morgen dann ganz ähnlich, mit dicken Wolken im Nordwesten und nachmittags dann um die Nordsee schauerartigen Regen. Das Deutschlandwetter. Quer durchs Land zeigt der Tag heute bei 15 bis 23 Grad zwei Seiten. Im Nordwesten ist es bewölkter, Richtung Südwesten wird es aber oft sonnig. Dazu Höchstwerte von 17 Grad in Dresden, in Hannover und Köln. Genauso auch in Ulm werden es heute maximal 18 Grad. Morgen dann ganz ähnlich, mit dicken Wolken im Nordwesten und nachmittags dann um die Nordsee.

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1: Ich bin Katrin Steinberger. Es ist 9 Uhr. Guten Morgen. Die Zahl der Schulwegunfälle in Deutschland ist letztes Jahr deutlich angewachsen. Fast 90.700 Schülerinnen und Schüler verunglückten auf dem Weg zur Schule. Ein Plus von knapp 4%. Das zeigt eine neue Statistik der Deutschen Gesetzlichen Unfallversicherung. Experten raten Eltern, mit ihren Kindern sichere Routen zu üben und auf Helm und Sichtbarkeit zu achten. Ein neuer Tankrabatt rückt näher. Das Bundeskabinett hat beschlossen, die Mineralölsteuer zu senken. Autofahrer sparen dann 17 Cent pro Liter bei Diesel und Benzin. Ab dem 1. Oktober soll es gelten, bis Ende des Jahres. Noch diese Woche entscheiden Bundestag und Bundesrat darüber. In Wesslingen bei Köln ist ein bedeutender römischer Münzschatz entdeckt worden, der größte bekannte Hortfund aus der Zeit des Kaisers Hadrian in Deutschland. Gefunden wurde der Schatz von einem Sondengänger. Er hatte eine offizielle Genehmigung dafür und den Fund sofort den Fachleuten gemeldet. Dadurch konnten Experten alle Münzen sicher bergen.
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2: Ich sag's ungern, aber heute ist der letzte Sommertag, offiziell. Heute Nacht nämlich, da ist dann die Tag-Nacht-Gleiche, sprich der kalendarische Herbstbeginn. Morgen früh wachen wir im Herbst auf, meine Lieben. Es wird aber temperaturmäßig kaum ein Unterschied sein. Die Playliste heute wird aber den Tag nochmal wirklich verschönern. Mit dabei Pink Floyd, Madonna habe ich. Dann gibt's wieder so einen Ausflug in die 60s mit Chris Andrews und The Yesterday Man. Und wir steigen ein mit diesem Liebesthema. Oh, ja, ja. Ich sag nur Top Gun, ne? Take My Breath Away und Berlin. Die 9 nach 9 an diesem heutigen

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9: Sensationell. Foreigners sind bekannt für Balladen, aber die haben natürlich auch Rockbretter hingelegt. Da habe ich gleich eins für euch. Lasst euch überraschen. Rod Stewart kommt danach mit Some Guys Have All The Luck. Und hier ist die Münchner Freiheit. Die hießen ja mal Snowball, bevor sie erfolgreich waren. Münchner Freiheit ist schon besser. Ohne dich, viel Spaß.

Schulterpolster sind da und natürlich die Föhnfrisur und diese wahnsinnig tolle Musik aus den 80ern im 80er Mixtape um halb. Foreigner und Say You Will. Schönen guten Morgen oder Vormittag. Jetzt habe ich für euch einen Gänsehautmoment. Und wenn ihr vielleicht gerade im Großraumbüro seid, dann macht das Radio mal ganz laut und sagt, Leute, jetzt machen wir eine Gänsehautpause mit diesem Riesenhit. 80er, 90er Oldie-Antenne mit den Meilensteinen der Musik. Und John Miles.

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13: Das Deutschlandwetter ist heute zweigeteilt. Im Nordwesten bewölkter bei 15 bis 23 Grad. Richtung Südwesten scheint häufig die Sonne. Höchstwerte heute Duisburg 18 Grad, Bremen und Leipzig 17 und München 16 Grad. Morgen im Nordwesten dichte Wolken, nachmittags um die Nordsee schauerartiger Regen, sonst nach regionalem Nebel recht sonnig bei 17 bis 21 Grad.
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13: Im Nordwesten bewölkter bei 15 bis 23 Grad. Richtung Südwesten scheint häufig die Sonne. Höchstwerte heute Duisburg 18 Grad, Bremen und Leipzig 17 und München 16 Grad. Morgen im Nordwesten dichte Wolken, nachmittags um die Nordsee schauerartiger Regen, sonst nach regionalem Nebel recht sonnig bei 17 bis 21 Grad.
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0: bin Cordula Senft. Es ist 10 Uhr. Die Spritpreise gehen gerade durch die Decke. Jetzt rückt ein neuer Tankrabatt näher. Das Bundeskabinett hat am Abend beschlossen, die Mineralölsteuer zu senken. Autofahrer könnten dann rund 17 Cent pro Liter sparen bei Diesel und Benzin. Gelten soll der Tankrabatt 3 Monate, von Oktober bis Ende Dezember. Noch diese Woche entscheiden Bundestag und Bundesrat. In New York beginnt heute mit der UN-Generaldebatte das wichtigste Treffen der Vereinten Nationen. Es werden Reden von US-Präsident Trump und anderen Regierungschefs erwartet. Bundeskanzler Merz ist nicht dabei. Er berät mit der Union, wie es nach dem schlechten Ergebnis bei den letzten Landtagswahlen weitergehen soll. Die vorab veröffentlichten Auszüge hatten schon Schlagzeilen gemacht. Jetzt ist das Buch Swan Song, Diana, meine Schwester, offiziell veröffentlicht. Geschrieben hat es der Bruder der vor 29 Jahren verunglückten Prinzessin Diana. Und er erhebt darin vor allem gegen König Charles III. Heftige Vorwürfe.
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3: Leute, wir brauchen gleich eine Luftgitarre. Irgendwo habt ihr eine Luftgitarre, entstauben, stimmen und dann geht's gleich los. Mit CC Top und Gimme All Your Lovin' nach Michael Jackson's Smooth Criminal. Und hier ist Gimme Hope Joanna. Eddie Grant.

Er hat sich doch rentiert, die Luftgitarre rauszuholen aus dem Schrank. Kurz durchzustimmen und oh, da glüht sie. CC Top und Gimme All Your Lovin', der letzte des 80er Mixtapes um halb hier auf der 80er, 90er. Hol die Antenne, so das war Schwabmeter, ist raus. Aber morgen wecke ich euch wieder ab 6 und morgen ist wirklich Herbst. Also auch der kalendarische Herbstbeginn ist dann. Das heißt Tag-Nacht-Gleiche und dann werden die Tage wirklich kürzer. Aber wir kriegen das alles hin, meine Lieben, mit der wunderbaren Musik der 80er, 90er Oldie-Antenne. Also morgen früh ab 6 wecken wir uns. Jetzt kommt gleich Evi Ott zu euch und ich habe für euch noch einen riesen Klassiker aus den 70ern. Die Boomtown Rats, I Don't Like Mondays. Gleich nach den Beach Boys und Kokomo. Habt noch einen schönen Dienstag mit uns.

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4: Das Deutschlandwetter ist heute zweigeteilt. Im Nordwesten bewölkter bei 15 bis 23 Grad. Richtung Südwesten scheint häufig die Sonne. Höchstwerte heute Duisburg 18 Grad, Bremen und Leipzig 17 und München 16 Grad. Morgen im Nordwesten dichte Wolken, nachmittags um die Nordsee schauerartiger Regen. Sonst nach regionalem Nebel recht sonnig bei 17 bis 21 Grad.
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4: Ich bin Cordula Senft, es ist 11 Uhr. Jetzt beginnt bald wieder die Zeit für Winterreifen. Der ADAC hat 32 Produkte getestet aus zwei verschiedenen Reifengrößen. Bei den Kleinwagen bekommen nur zwei Reifenmodelle die Note gut, der Continental Winter Contact TS 870 und der Michelin Alpine 7. 9 der 16 anderen werden nicht empfohlen. Für Mittelklassewagen schneiden 4 der getesteten 16 Winterreifen gut ab, 6 bekommen die Note mangelhaft. Der Chemiekonzern Evonik hat den Abbau von 3.200 Stellen angekündigt. 2.150 davon entfallen auf Deutschland. Das hat das Unternehmen in Essen mitgeteilt. Evonik will unter anderem sein Polyestergeschäft einstellen. Nach dem schlechten Abschneiden der CDU bei den jüngsten Landtagswahlen berät Kanzler Merz heute mit der 4 der getesteten 16 Winterreifen gut ab, 6 bekommen die Note mangelhaft. Der Chemiekonzern Evonik hat den Abbau von 3.200 Stellen angekündigt. 2.150 davon entfallen auf Deutschland. Das hat das Unternehmen in Essen mitgeteilt. Evonik will unter anderem sein Polyestergeschäft einstellen. Nach dem schlechten Abschneiden der CDU bei den jüngsten Landtagswahlen berät

0: Posten als Regierungs- und Parteichef will Merz behalten und bekam dafür schon Rückendeckung von vielen Unionspolitikern.
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2: Hallo ihr Lieben, kommt, wir üben schon mal. Happy New Year! Oh, das Feuerwerk war toll. In 100 Tagen ist Silvester. Also falls ihr schon mal brainstormen wollt, wie gefeiert werden soll, bitteschön. Supertramp, Breakfast in America, gleich für euch. Aerosmith mit Crying und apropos Silvesterparty, Girls Just Wanna Have Fun. Cyndi Lauper.

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6: Gleich mit Depeche Mode, Mike and the Mechanics und wir stehen mittendrin in der Menge bei Westernhagen. Freiheit.

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Genau, mit dem Sound machen Oversize Blazer wieder richtig Spaß. Das 80er Mixtape mit Depeche Mode für euch immer um halb hier bei uns. Daumen hoch für die Fine Young Cannibals. She Drives Me Crazy. Gleich für euch nach Roxette. Schönen Dienstag mit der 80er, 90er Oldie-Antenne. 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
6: Das Deutschlandwetter ist heute zweigeteilt. Im Nordwesten bewölkter bei 15 bis 23 Grad. Richtung Südwesten scheint häufig die Sonne. Höchstwerte heute Duisburg 18 Grad, Bremen und Leipzig 17 und München 16 Grad. Morgen im Nordwesten dichte Wolken, nachmittags um die Nordsee schauerartiger Regen. Sonst nach regionalem Nebel recht sonnig bei 17 bis 21 Grad.
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6: Ich bin Cordula Senft, es ist 12 Uhr. Hoffnung auf einen neuen Tankrabatt. Den hat das Bundeskabinett gestern Abend beschlossen. Bundestag und Bundesrat sollen noch diese Woche zustimmen. Greifen soll der Tankrabatt ab Oktober für 3 Monate bis Ende Dezember. Autofahrer könnten dann mit einer Entlastung von etwa 17 Cent pro Liter Benzin und Diesel rechnen. Zollfahnder haben bei einer großen Razzia in Nordrhein-Westfalen eine illegale Zigarettenfabrik ausgehoben. Bei den Durchsuchungen in mehreren Objekten seien insgesamt 21 Personen festgenommen worden, teilten Zoll und Staatsanwaltschaft mit. Außerdem wurden Beweise gesichert. Auf dem Schulweg passieren immer mehr Unfälle. Fast 90.700 Schülerinnen und Schüler sind letztes Jahr auf dem Weg zur Schule verunglückt. Liter Benzin und Diesel rechnen. Zollfahnder haben bei einer großen Razzia in Nordrhein-Westfalen eine illegale Zigarettenfabrik ausgehoben. Bei den Durchsuchungen in mehreren Objekten seien insgesamt 21 Personen festgenommen worden, teilten Zoll und Staatsanwaltschaft mit. Außerdem wurden Beweise gesichert. Auf dem Schulweg passieren immer mehr Unfälle. Fast 90.700 Schülerinnen und Schüler sind letztes Jahr auf dem Weg zur

0: Dann sichere Routen zu trainieren.
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3: So, nach dem Essen noch ein Eis oder zum Feierabend später? Es ist Eiswaffeltag. Brauchen wir noch einen größeren Zaun zum Winken? Nein. Liebe Grüße in alle Eisdielen. Das war eine starke Saison und ist es auch noch immer. Zwei Kugeln mit Chris Norman und Susie Quattro. Nächste Kugel mit Mama Maria und noch eine mit den Four Non Blondes. Lasst es euch schmecken.

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1: Wenn wir bei euch das Gefühl von, oh, wie cool, dass der mal wieder läuft, rausholen, dann sind wir total happy. Nazareth, Dream On. Hallo, wann kam der das letzte Mal? Hall & Oates, Out of Touch. Und hier ist Grover Washington mit Bill Withers. Just the two of us.

das 80er Mixtape. Mit einer riesen Packung Gefühl. Nazareth, Dream On für eure Mittagspause. In einer Stunde das nächste 80er Mixtape für euch. So, ihr Lieben, ich sehe eine große, aber wunderschöne Regenfront auf dem Wetterradar. Kommt gleich mit Aha, Crying in the Rain nach den Bay City Rollers auf der 80er, 90er Oldie Antenne. 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
11: Das Deutschlandwetter im Nordwesten bewölkt bei 15 bis 23 Grad Richtung Südwesten, scheint aber häufig die Sonne. Die Höchstwerte heute in Duisburg 18 Grad, in Bremen und Leipzig 17 Grad und in München 16 Grad.
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11: Ich bin Arno Siegemund, es ist 13 Uhr, guten Tag. Die Winterreifenzeit steht bevor. Der ADAC hat 32 Produkte getestet in 2 Größen. Bei den Kleinwagen bekommen nur 2 Reifenmodelle die Note gut. Der Continental Winterkontakt TS 870 und der Michelin Alpine 7. 9 der 16 anderen werden nicht empfohlen. In New York beginnt heute mit der UN-Generaldebatte das wichtigste Treffen der Vereinten Nationen. Es werden Reden von US-Präsident Trump und anderen Regierungschefs erwartet. Kanzler Merz ist ja nicht dabei. Er berät mit der Union am Nachmittag, wie es nach den schlechten Wahlergebnissen weitergehen soll. In Wesselingen bei Köln ist ein bedeutender römischer Münzschatz entdeckt worden. Der größte Fund dieser Art aus der Zeit von Kaiser Hadrian in Deutschland. Gefunden wurde der Schatz von einem Sondengänger. Er hatte eine offizielle Genehmigung dafür und seine Entdeckung sofort den Fachleuten gemeldet.
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12: Schönen Dienstag, Studien zufolge ja der produktivste Tag der Woche. Gutes Gelingen bei allem, was ihr gerade macht. Und wenn es nur frischer Kaffee ist, auch der muss gelingen. Staying Alive mit den Bee Gees, die große Liebe mit Whitney Houston. Und wir starten mit Melissa Etheridge.

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3: Guckucks, da sind wir wieder mit der kleinen, großen Wohlfühl-Oase, das 80er Mixtape. Gleich mit Huey Lewis and the News, Lionel Richie, hier mal mit Stuck on You und los geht's für euch mit Kim Wilde.

Gute Fahrt, viel Spaß im Job, liebe Grüße zu euch nach Hause mit dem 80er Mixtape von uns, immer um halb hier auf der 80er, 90er Oldie-Antenne. Strecksprung in der Gymnastik, Glanzleggings gleich mit Irene Cara, Flashdance für euch nach dem Prinzen.

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7: Das Deutschlandwetter im Nordwesten bewölkt bei 15 bis 23 Grad Richtung Südwesten, scheint aber häufig die Sonne. Die Höchstwerte heute in Duisburg 18 Grad, in Bremen und Leipzig 17 Grad und in München 16 Grad.
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7: Ich bin Arno Siegemund, es ist 14 Uhr, guten Tag. Schwieriger Termin heute für Bundeskanzler Merz. Der CDU-Chef ist am Nachmittag zu Gast in der Unionsfraktion im Bundestag. Es geht da um die Frage, wie es nach den beiden Wahlniederlagen Mecklenburg-Vorpommern und Berlin weitergehen soll. Dabei geht es auch um die geplanten Reformen bei der Rente und im Bereich Gesundheit. Nach dem Wahlsieg der olympiakritischen Linksparteipolitikerin Elif Erhalb steht Berlins Olympiabewerbung auf der Kippe. Erhalb hatte erklärt, die Entscheidung über eine Bewerbung habe sich erledigt. Die Berliner hätten auch gegen Olympia gestimmt. Das Bewerbungskuratorium appelliert jetzt in einem Brief an die Politikerin, das Konzept Berlin Plus nochmals zu prüfen und das Gespräch zu suchen, bevor der DOSB am kommenden Samstag über den deutschen Bewerber entscheidet.
20: Der Anteil der Elektroautos bei den Neuzulassungen in der EU ist im vergangenen Jahr auf ein Rekordniveau gestiegen. Pkw mit reinem E-Antrieb kamen auf 17,3% aller Neuzulassungen. Damit ist gut jeder sechste neu zugelassene Wagen in der EU ein Elektroauto gewesen.
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21: Hallo ihr Lieben, schönen Nachmittag wünsche ich euch. Ist ja gar nicht mehr so lang bis zum Feierabend. Also die Kiste fährt pünktlich zur neuen Stunde nochmal hoch mit Michael Jackson. They don't care about us.

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1: Kennt ihr die Partys, wo Leute erscheinen, mit denen keiner gerechnet hat? Der Wow-Effekt, auch im 80er Mixtape bei uns, gleich mit Imagination, Survivor, Burning Heart und Black. Everything's coming up roses.

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Diese Songs feiern gerade ihr Revival.

80er Mixtape für euren Nachmittag hier auf der Oldie-Antenne bei Gelinde. Nächste Stunde, das nächste, ist ja unser festes Date um halb. Schweizer Zückerli, gleich mit DJ Bobo für euch nach den Carpenters auf der 80er, 90er Oldie-Antenne.

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18: Das Deutschlandwetter im Nordwesten bewölkt bei 15 bis 23 Grad Richtung Südwesten, scheint aber häufig die Sonne. Die Höchstwerte heute in Duisburg 18 Grad, in Bremen und Leipzig 17 Grad und in München 16 Grad.
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18: Ich bin Arno Siegemund, es ist 15 Uhr, guten Tag. Baden-Württembergs Ministerpräsident Özdemir warnt die Grünen in Berlin vor einer Koalition mit der Linkspartei, solange die sich nicht eindeutig vom Antisemitismus distanziert. Wer in diesen Fragen nicht klar sei, dürfe in Deutschland nicht in die Nähe der Macht kommen, so der Grünen-Politiker, und er forderte notfalls auch Parteiausschlüsse. Er empfiehlt seinen Parteifreunden in der Hauptstadt als Maßstab, die Einschätzung der jüdischen Gemeinde in Deutschland anzulegen. Wie geht's weiter bei den Themen Gesundheit, Pflege und Rente? Darüber wird heute Abend im Kanzleramt beraten. Die Chefin des Kanzleramtes Wagen hat wichtige Minister eingeladen, um darüber zu sprechen. Unter anderem Arbeitsministerin Baas, Gesundheitsminister Linnemann und Innenminister Dobrindt für die CSU. Alexander Blessin wird neuer Trainer bei Borussia Mönchengladbach. Der 53-Jährige übernimmt den Job beim Tabellenletzten der Fußball-Bundesliga. Die Borussia war ja mit 4 Niederlagen und 16 Gegentoren historisch schlecht in die neue Saison gestartet.
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13: Kurz nach 15 Uhr am Dienstagnachmittag. Ich freue mich, dass wir wieder ein paar Stunden zusammen sind heute. Wir füllen diese Stunden mit fabulöser Musik. Supertramp, The Logical Song dabei. Außerdem gibt's diese Stunde einen ABBA-Hit. Das heißt für euch die Chance auf eine Reise nach London zur ABBA-Show Voyage. Sobald ABBA laufen, schnell eine WhatsApp an die 0800 339

Erwachsen sein lohnt sich nicht so richtig, wenn man dann komisch wird, finden Supertramp in The Logical Song, einer der besten Oldies aller Zeiten. Bei der 80er, 90er Oldie-Antenne am Dienstagnachmittag. Roxette und Sonny und Cher gleich. Dazu ein 80er von Mitch Ure. Nächstes Frühjahr bei uns auf großer Tour. Unter anderem in Berlin und Hamburg. Und jetzt in eurem Radio.

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U2 im 80er Mixtape am Dienstagnachmittag bei der 80er, 90er Oldie-Antenne. Nächste Stunde, nächstes Mixtape. Jetzt die 90er. Super erfolgreiches BG-Cover von Take That und so schön sanft. How deep is your love?

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19: Das Deutschlandwetter im Nordwesten bewölkt bei 15 bis 23 Grad Richtung Südwesten, scheint aber häufig die Sonne. Die Höchstwerte heute in Duisburg 18 Grad, in Bremen und Leipzig 17 Grad und in München 16 Grad.
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19: Ich bin Arno Siegemund, es ist 16 Uhr, guten Tag. Aufregung in Berlin 2 Tage nach der Wahl. Der Berliner linken Bundestagsabgeordnete Ferhat Kotschak lässt nach Kritik an seinen Kontakten ins Clan-Milieu seine Parlamentsfunktionen vorerst ruhen. Er sprach von einem Fehler und bat um Entschuldigung. Clan-Chef Remo selbst hatte am Sonntagabend eine Wahlparty der Linkspartei besucht. Das hatte deutschlandweit Empörung ausgelöst. Der Chemiekonzern Evonik treibt seinen Plan zum Abbau von 3.200 Stellen voran. 2.150 davon entfallen auf Deutschland. Der nächste Sparplan soll bis 2029 sozialverträglich und ohne betriebsbedingte Kündigungen umgesetzt werden. Bayerns Ministerpräsident Söder will Berlin dem Geldhahn zudrehen, sollte die Linkspartei ans Ruder kommen. Der CSU-Chef will den Hauptstadtvertrag wieder aufschnüren, der wurde gerade erst verlängert. Demnach soll Berlin in seiner Funktion als Hauptstadt mehr Geld vom Bund für Sicherheit und Kultur bekommen. Der CSU-Chef begründet das unter anderem mit deren Enteignungsplänen und antisemitischen Tendenzen in der Linkspartei.
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16: Kurz nach 16 Uhr am Dienstagnachmittag 10cc haben wir gleich in der Playlist mit ihrem sanften, großen Hit. Vorher Stars on 45, die wecken die Toten. Der ist so krass, der Song. Und vorher die Frau, die gerade die Herzen berührt mit ihrem Comeback. Celine Dion, that's the

live. Das wird so toll. Überhaupt kennen wir so viele Hits von 10cc auswendig. Ne? Dreadlock Holiday zum Beispiel hatten die ja auch. 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Und hier ist ein hotter 80er. Kannst einen Hut auflassen. You can leave your hat on. Joe.

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2: Oh, Prince dabei diese Stunde. When Doves Cry, der ist fantastisch. Vorher Richard Marx und

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mega, passt perfekt in unser 80er Mixtape. Machen wir nächste Stunde nochmal neu und anders. Hier am Dienstagnachmittag bei der 80er, 90er Oldie-Antenne. Jetzt einer der besten Oldies aller Zeiten mit The Police, So Lonely.

Tina Turner mit 007 Soundtrack soll ja bald einen neuen James Bond Teil geben. Gerüchteweise gesungen dann von Oasis oder Shootingstar Olivia Dean. Man weiß nichts, sind ja nur Gerüchte. Der Film ist ja auch noch in der Planungsphase. Hier ist die 80er, 90er Oldie-Antenne am Dienstagnachmittag. Jetzt mit Musik aus Australien.

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6: Das Deutschlandwetter im Nordwesten bewölkt bei 15 bis 23 Grad Richtung Südwesten, scheint aber häufig die Sonne. Die Höchstwerte heute in Duisburg 18 Grad, in Bremen und Leipzig 17 Grad und in München 16 Grad.
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7: Ich bin Arno Siegemund, es ist 17 Uhr, guten Tag. Bundeskanzler Merz bekommt nach den Wahlschlappen seiner Partei Rückendeckung aus der Bundestagsfraktion. Fraktionschef Thorsten Frey sagte vor der Sitzung heute Nachmittag, Merz habe die Unterstützung der Abgeordneten. Frey zeigte sich zudem zuversichtlich, dass das mit der SPD vereinbarte Reformpaket, vor allem zur Rente, nun zügig und in einem Rutsch umgesetzt wird. UN-Generalsekretär Guterres hat in seiner Rede vor der UN-Generalversammlung eindringlich vor den Gefahren künstlicher Intelligenz gewarnt. Killerroboter dürften keinen Platz in unserer Zukunft haben, sagte er in New York. KI könne zwar große Fortschritte in Medizin, Wissenschaft und Entwicklung bringen, doch Technologie ohne Verantwortlichkeit und Aufsicht berge enorme Risiken, so der UN-Generalsekretär. Der österreichische Investor René Benko ist in einem teilweise neu aufgerollten Prozess in Innsbruck zu 2,5 Jahren Gefängnis verurteilt worden. Für das Landesgericht ist klar, dass er seine Gläubiger geschädigt hat. Benko, der alle Vorwürfe bestreitet, sitzt seit Januar vergangenen Jahres in Untersuchungshaft.
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8: Feierabend am Dienstag. Schön, dass ihr dabei seid. Wir wollen auch gar nicht mehr Stress machen heute. Chef doof, Verkehr doof, alles voll, überall doof. Musik? Gar nicht doof. Ganz schön toll. Billy Joe's Piano Man gleich. Faith Hill aus den 90ern ist dabei. Bisschen Country-Style. Und hier sind harte Jungs, ganz soft. Foreigner aus den 80ern.

Der Piano-Man Billy Joel bei der 80er, 90er Oldie-Antenne. Immer gerne wieder. Tom Petty gleich und einer der besten Oldies aller Zeiten. When a Man Loves a Woman ist dabei. Und jetzt holen wir einen Tag vor Herbstbeginn nochmal den Sommer zurück auf die letzten Meter mit Laid Back.

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Mixtape, der muss da natürlich rein. Und mehr davon gibt es in der nächsten Stunde hier bei der 80er, 90er Oldie-Antenne am Dienstagnachmittag. Jetzt ein 90er, der wirklich sehr hoch und runter lief. Alle liebten Donna Lewis und es blieb bei diesem ersten und einzigen sehr schönen Hit. I love you, always, forever.

Die 80er, 90er, Oldie-Antenne am Dienstagnachmittag und ich scharre auch schon ein bisschen mit den Hufen und bin dabei, ein paar Mädels zusammen zu trommeln für Frontman. Das ist eine Formation, die solltet ihr euch anschauen, wenn ihr gute Musik mögt, weil die sind so toll. Das sind die Stimmen von 10cc, The Sweet, den Holly Smokey. Die haben sich zusammengetan und spielen akustisch alle Songs, die wir lieben. Das ist sowas Besonderes. Die machen eine große Deutschland-Tour. Die sind dieses Jahr und nächstes Jahr auch unterwegs, unter anderem in Berlin, Köln, Hamburg, meine Perle, etliche Orte mehr. Also schaut einfach mal auf unserer Homepage 80er, 90er Oldie-Antenne oder in der App. Ich liebe auch die Musik im Auto. So tolle Autofahrmusik. Hier zum Beispiel Rocket.

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0: Gleich 18 Uhr.
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6: Das Deutschlandwetter am Abend und in der Nacht teilweise bewölkt, teils sternenklar. Morgen bringen dann Wolken im Norden schauerartigen Regen, sonst vielerorts sonnig. Die Höchstwerte dann in Flensburg 16 Grad, in Nürnberg 18, in Potsdam 19 und in Köln 21 Grad.
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6: Ich bin Arno Siegemund, es ist 18 Uhr. Guten Abend. Bayerns Ministerpräsident Söder will Berlin den Geldhahn zudrehen, sollten die Linken in der Hauptstadt künftig regieren. Es könne nicht sein, dass man endlos Geld zahle für eine am Ende antisemitische Führung, auf deren Partys Clan-Kriminelle auftauchten, sagte der CSU-Chef heute. Söder will den Hauptstadtvertrag neu verhandeln. Der war erst vergangene Woche verlängert worden. Der Vertrag regelt, dass Berlin weitere Jahre Geld vom Bund bekommt. Wie geht's weiter bei den Themen Gesundheit, Pflege und Rente? Darüber wird heute Abend im Kanzleramt beraten. Die Chefin des Kanzleramtes Wagen hat wichtige Minister eingeladen, um darüber zu sprechen. Unter anderem Arbeitsministerin Baas, Gesundheitsminister Linnemann und Innenminister Dobrindt für die CSU. Venedig könnte seine Eintrittsgebühr für Tagesgäste deutlich erhöhen. Statt bisher 5 bis 10 Euro sind ab dem nächsten Jahr bis zu 30 Euro im Gespräch. Zwar hat die Stadt mit dem bisherigen Modell bereits über 5 Millionen Euro eingenommen, am Massentourismus hat das aber kaum etwas geändert. Mit höheren Preisen hofft Venedig, Kurzbesucher auf weniger stark frequentierte Tage zu lenken. Dann soll die Gebühr entfallen.
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7: Einen schönen Dienstagabend. Buttercreme-Stimme. Das ist Barry White, einer der besten Oldies aller Zeiten. Vorher die Venus-Version aus den 80ern und ein One-Hit-Wonder aus den 90ern. Runaway Train.

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Rod Stewart im 80er Mixtape für diese Stunde am Dienstagabend hier bei der 80er, 90er Oldie-Antenne. Jetzt einer der besten Oldies aller Zeiten. Das ist wirklich glücklich, mach Musik, das ist Sehnsucht, das ist die Landstraße und am Abend mit weitem Blick einfach über die Straße gucken, das ist Leidenschaft. Das ist Bob Seger, you're still the same.

Die 80er, 90er, Uldi-Antenne am Dienstagnachmittag. Heute ist der 22. September 2026. Joan Jett wird 68 heute und es geht ihr nicht so gut. Grundsätzlich ist sie okay, sie tourt eigentlich, aber musste abbrechen, weil sie sich ziemlich verletzt hat. Hat sich Wirbel gebrochen und musste erstmal alle Termine absagen. Als kleiner Trost hat ein großer Gitarrenhersteller gerade die Joan Jett Olympic Special 2026 rausgebracht. Eine Gitarre offenbar. Und Joan Jett selbst sagt, sie wird, sobald sie wieder fit ist, alle Konzerte nachholen. Wir feiern unsere Stars mit ihren Hits. Happy Birthday, hier ist I Love Rock.

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6: Das Deutschlandwetter am Abend und in der Nacht teilweise bewölkt, teils sternenklar. Morgen bringen dann Wolken im Norden schauerartigen Regen, sonst vielerorts sonnig. Die Höchstwerte dann in Flensburg 16 Grad, in Nürnberg 18, in Potsdam 19 und in Köln 21 Grad.
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6: Ich bin Arno Siegemund, es ist 19 Uhr, guten Abend. Die USA, Dänemark und Grönland haben ihren Streit um die Arktisinseln mit einem neuen Abkommen beigelegt. US-Präsident Trump, Dänemarks Regierungschefin Frederiksen und Grönlands Regierungschef Nielsen unterzeichneten am Rande der UN-Generalversammlung in New York eine Vereinbarung, die das Verteidigungsabkommen von 1951 fortführt und den US-Militärspielraum auf Grönland erweitert. Trump will damit verhindern, dass Staaten wie Russland oder China Militärbasen auf der strategisch wichtigen Insel aufbauen können. München geht als Favorit ins Rennen um eine deutsche Olympiabewerbung. Eine Kommission des DOSB bewertet das Münchner Konzept für Sommerspiele mit 87 von 100 Punkten. Das sind 2 Punkte mehr, als der Konkurrent Köln-Rhein-Ruhr bekommen hat. Beide erhalten aber die Note sehr gut. NRW-Ministerpräsident Wüst sieht darin ein Kopf-an-Kopf-Rennen und rechnet sich weiter gute Chancen aus. Berlin landet mit 74,6 Punkten abgeschlagen und gilt als klarer Außenseiter. Auch, weil die neue politische Mehrheit aus Linken und Grünen dort Olympia ablehnt und eine Bewerbung jederzeit kippen könnte. Der österreichische Investor René Benko ist in einem teilweise neu aufgerollten Prozess in Innsbruck zu 2,5 Jahren Gefängnis verurteilt worden. Für das Landesgericht ist klar, dass er seine Gläubiger geschädigt hat. Benko, der alle Vorwürfe bestreitet, sitzt ja seit Januar 25 in Untersuchungshaft.
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7: Dienstagabend gleich mit einem der besten Oldies aller Zeiten. Queen und Bohemian Rhapsody, ganz klar eine der Mütter der besten Oldies. Vorher wird es ein bisschen verspielt mit Janet Jackson und Whoops Now. Und hier ist Frank Sinatra mit den 80ern. Denkt man gar nicht, ne? Das ist schon die 80er, waren es so retro. New York, New York.

Queen mit einem Hit, der einfach ganz für sich alleine stehen kann, hier bei der 80er, 90er Oldie-Antenne. Jetzt ein Song, der spielt schon wieder aktuell in der Serie mit, was krass wieder zeigt, wie hart die 80er zurückkommen. Ich habe mir alle 7 oder 8 Folgen Monster, die Lizzie Borden Story angeguckt, viel zu viele Folgen, 3 hätten gereicht, aber es geht um eine Axtmörderin, so etwa 1890, viel zu viele Folgen, aber großartiger Soundtrack, unter anderem spielt dieser Hit mit in einer schönen Tanzszene, da wird mal gerade keine aufgehäckselt. Bronski Beats, Small Town Boy.

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5: Also wenn Fleetwood Mac kommt, dann weiß aber jeder ganz genau, dass die 80er, 90er Oldie-Antenne läuft bei mir. Das ist wirklich so eine coole Band und ich freue mich, dass ich euch die auch immer mal spielen kann hier am Nachmittag. Heute sind sie im 80er Mixtape. Gleich an erster Stelle.

Climby Fisher und Love Changes Everything im 80er Mixtape. Das ist ein Song, da denkst du wirklich, die Liebe kann alles überwinden, oder? Hier ist die 80er, 90er Oldie-Antenne am Dienstagabend. Sandra gibt's gleich. Everlasting Love, das ist Kult und einer kommt selten allein. Vor dem Kult aus den 80ern kommt einer aus den 90ern. Von den Backstreet Boys. Quit playing games with my heart.

Sandra, Everlasting Love bei der 80er, 90er Oldie-Antenne, die hat sich ein ganz entspanntes Leben aufgebaut. Ist mal eine, die auf ihr Geld aufgepasst hat. Ja, zumindest geht sie damit offen um und sagt, ihr geht's finanziell sehr gut. Dieses Jahr hatte sie nur einen Auftritt in Schweden. Und wir freuen uns, wenn sie mit ihren Hits immer mal wieder hier im Programm auftaucht. Habt einen schönen Dienstagabend. Ich freue mich auf morgen 15 Uhr. Dann sind wir wieder zusammen. Und wir machen noch mal ein bisschen Romantik gemeinsam mit Smokey.

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7: Das Deutschlandwetter am Abend und in der Nacht teilweise bewölkt, teils sternenklar. Morgen bringen dann Wolken im Norden schauerartigen Regen, sonst vielerorts sonnig. Die Höchstwerte dann in Flensburg 16 Grad, in Nürnberg 18, in Potsdam 19 und in Köln 21 Grad.
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7: Ich bin Arno Siegemund, es ist 20 Uhr, guten Abend. Im Streit um Grönland haben die USA, Dänemark und die Arktisinsel ein Abkommen geschlossen. US-Präsident Trump, Dänemarks Regierungschefin Frederiksen und Grönlands Regierungschef Nielsen haben das Papier am Rande der UN-Generalversammlung in New York unterzeichnet. Damit wird ein Verteidigungsabkommen aus den 50er Jahren fortgeführt, das die US-Befugnisse auf Grönland erweitert. Trump will damit verhindern, dass Staaten wie Russland oder China Militärbasen auf der strategisch wichtigen Insel aufbauen können. Wie geht's weiter bei den Themen Gesundheit, Pflege und Rente? Darüber wird heute Abend im Kanzleramt beraten. Die Chefin des Kanzleramtes Wagen hat wichtige Minister eingeladen, um darüber zu sprechen. Unter anderem Arbeitsministerin Baas, Gesundheitsminister Linnemann und Innenminister Dobrindt für die CSU. Beim Wandern in Südtirol ist ein deutscher Urlauber ums Leben gekommen. Der 57-Jährige war nach Angaben der Bergrettung mit seiner Frau auf einem Wanderweg im Altfasstal unterwegs. Auf etwa 2300 Metern Höhe sei er dann aus ungeklärten Gründen ins Stolpern geraten und 200 Meter in die Tiefe gestürzt. Für den Urlauber kam jede Hilfe zu spät.

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2: In der Nacht bleibt es meist klar und trocken, nur im Nordwesten ziehen Wolken auf, es kann stellenweise Nebel geben. Die Temperaturen liegen zwischen 13 Grad unter Wolken und bis zu 0 Grad bei klarem Himmel im Südosten, da ist sogar Bodenfrost möglich. Morgen sieht's im Nordwesten nicht so toll aus, Regen und Gewitter sind möglich, dafür wird's im Süden und Osten nach dem Nebel richtig sonnig und warm. Die Temperaturen klettern auf bis zu 24 Grad, besonders am Rhein.
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2: Ich bin Moritz Einzel. Nach den jüngsten CDU-Wahlpleiten hat Bundeskanzler Merz eine Mitschuld eingeräumt. Nach Teilnehmerangaben sagte er bei einer Sitzung der Unionsfraktion, er habe seinen Anteil an diesen Wahlergebnissen. Zugleich verteidigte Merz den Reformkurs der Bundesregierung. Unionsfraktionschef Frei hatte dem Kanzler schon zuvor Rückendeckung versichert. Grönland war ja in den letzten Monaten ein diplomatischer Zankapfel zwischen den USA und Dänemark. Die Arktisinsel gehört ja zu Dänemark, aber US-Präsident Trump hat gedroht, Grönland zu annektieren. Jetzt gibt's ein Abkommen, das den USA zumindest mehr Einfluss sichert. Trump sagte in New York, es würden 2 große Militärbasen gebaut.
4: We will have the complete ability to do what is necessary to defend the American continent and also Europe and other places.
2: Also übersetzt, man werde die Fähigkeit haben, zu tun, was nötig ist, um den amerikanischen Kontinent, Europa und andere Orte auf der Welt zu verteidigen, so Trump. Die Fußballerinnen des FC Bayern haben zum Champions-League-Auftakt einen Sieg verpasst. Gegen Manchester City verspielten die Münchnerinnen im ersten Spiel der Liga-Phase eine 2-0-Führung, am Ende 2-2 unentschieden.

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1: In der Nacht bleibt es meist klar und trocken. Nur im Nordwesten ziehen Wolken auf. Es kann stellenweise Nebel geben. Die Temperaturen liegen zwischen 13 Grad unter den Wolken und bis zu 0 Grad bei klarem Himmel im Südosten. Da ist sogar Bodenfrost möglich. Morgen sieht's im Nordwesten nicht so toll aus. Regen und Gewitter sind möglich. Dafür wird's im Süden und Osten nach dem Nebel richtig sonnig und warm. Die Temperaturen klettern auf bis zu 24 Grad, besonders am Rhein.
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1: Ich bin Joshua Heise. Die USA bauen ihre Militärpräsenz auf Grönland aus. Vor der UN-Vollversammlung in New York hat Präsident Trump erklärt, die USA würden zwei sehr große Militärstützpunkte bauen. Anschließend unterzeichnete er mit Vertretern Dänemarks und Grönlands ein Sicherheitsabkommen. Trump hatte zuvor mehrmals damit gedroht, Grönland zu annektieren. Weniger als 24 Stunden nach dem tödlichen Unfall auf dem Münchner Oktoberfest ist der Freefall-Turm Hangover wieder in Betrieb. Der TÜV hat nach Angaben der Betreiberfamilie bei der technischen Überprüfung des Fahrgeschäfts keine Mängel festgestellt. Gestern Abend hatte die Gondel des Turms beim Herabfahren einen 52-jährigen Sicherheitsmann getroffen und tödlich verletzt. Am Samstag entscheidet sich, wer als deutscher Bewerber ins Rennen um die Olympischen Spiele 2036, 40 oder 44 geht. Jetzt gibt es zumindest schon mal eine kleine Tendenz, berichtet Moritz Einzel.
2: Die Prüfkommission des Deutschen Olympischen Sportbundes hat sich die drei Bewerbungen angeschaut und Punkte vergeben. München schneidet demnach am besten ab mit 87 von 100 Punkten. Knapp dahinter liegt aber die Bewerbung der Region Köln-Rhein-Ruhr mit 85 Zählern. Abgeschlagen dahinter das Konzept von Berlin mit knapp 75 Punkten. Das Votum der DOSB-Prüfer ist aber nicht bindend.
1: Und die Fußballerinnen des FC Bayern haben in ihrem ersten Champions-League-Spiel einen Sieg verpasst. 2:2 gegen Manchester City.

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1: In der Nacht bleibt es meist klar und trocken. Nur im Nordwesten ziehen Wolken auf. Es kann stellenweise Nebel geben. Die Temperaturen liegen zwischen 13 Grad unter den Wolken und bis zu 0 Grad bei klarem Himmel im Südosten. Da ist sogar Bodenfrost möglich. Morgen sieht's im Nordwesten nicht so toll aus. Regen und Gewitter sind möglich. Dafür wird's im Süden und Osten nach dem Nebel richtig sonnig und warm. Die Temperaturen klettern auf bis zu 24 Grad, besonders am Rhein.
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1: Ich bin Joshua Heise. Nach dem Fund von Drohnenteilen nahe dem Bundeswehrfliegerhorst im niedersächsischen Wunstorf sind laut Sicherheitskreisen auch Spuren von Sprengstoff entdeckt worden. Inwiefern diese der Drohne zuzuordnen sind, wird noch untersucht. David Riemer berichtet.
3: Ermittler gehen davon aus, dass die Drohne dort abgestürzt und in mehrere Teile zerbrochen ist. Woher sie stammt, ist bislang unklar. Nach Informationen aus Sicherheitskreisen handelt es sich nicht um eine handelsübliche Drohne, sondern um ein Flugobjekt mit eigenen Bauteilen. Geprüft wird deshalb auch ein möglicher Zusammenhang mit dem Drohnenvorfall am Flughafen Leipzig-Halle. Dort war Anfang August eine mit Sprengstoff präparierte Drohne gefunden worden.
1: Der Streit ist offiziell beigelegt. Am Rande der UN-Vollversammlung in New York haben Dänemark, Grönland und die USA ein Sicherheitsabkommen unterzeichnet. Außerdem kündigte US-Präsident Trump an, zwei große neue Militärstützpunkte auf der Arktisinsel zu bauen. Trump hatte lange damit gedroht, Grönland zu annektieren und dies mit nationalen Sicherheitsbedenken begründet. München hat Kiel und Köln-Rhein-Ruhr, jetzt Warnemünde. Die NRW-Region hat im Falle einer Olympia-Ausrichtung den Ortsteil im Norden von Rostock als Standort für Segel-Events auserkoren. Das hat der Deutsche Olympische Sportbund mitgeteilt. Am Samstag entscheidet der DOSB, mit welcher Stadt sich Deutschland für Olympia 2036, 40 oder 44 bewirbt. Im Rennen sind München, Berlin und Köln-Rhein-Ruhr.

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0: Es ist meist klar und trocken, nur im Nordwesten ziehen Wolken auf. Es kann stellenweise Nebel geben. Die Temperaturen liegen zwischen 13 Grad unter Wolken und bis zu 0 Grad bei klarem Himmel im Südosten. Da ist sogar Bodenfrost möglich. Tagsüber sieht's im Nordwesten nicht so toll aus. Regen und Gewitter sind möglich. Dafür wird's im Süden und Osten nach dem Nebel richtig sonnig und warm. Die Temperaturen klettern auf bis zu 24 Grad, besonders am Rhein.
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0: Ich bin Joshua Heise. Vor der nahenden Grippesaison ruft das Robert-Koch-Institut Eltern dazu auf, Kinder mit Vorerkrankungen impfen zu lassen. Dies sei bei maximal 10% der Fall, heißt es. Grund: Die Grippe werde nicht als Bedrohung wahrgenommen. Die RKI-Empfehlung richtet sich an Kinder mit chronischen Erkrankungen der Atemwege oder des Herzkreislaufs, Diabetes oder Adipositas. Im mecklenburgischen Leitzen ist ein DHL-Paketzentrum wegen Gefahrstoffverdachts evakuiert worden. Nach Polizeiangaben hatte sich zuvor eine Paketzustellerin mit Vergiftungssymptomen bei der Behörde gemeldet. Sie soll am Freitag mit einer Flüssigkeit in Kontakt gekommen sein, möglicherweise Quecksilber. Bereits am Wochenende war in der Region Quecksilber in einer Blumenlieferung entdeckt worden. Zwei Frauen mussten behandelt werden. In Sri Lanka sind 15 Personen wegen der Osteranschläge von 2019 zu Haftstrafen zwischen 200 und 260 Jahren verurteilt worden. Das Gericht in Colombo sah sie schuldig, an den Anschlägen auf 3 Kirchen und 3 Luxushotels beteiligt gewesen zu sein. Damals wurden 279 Menschen getötet und rund 500 verletzt. 9 Mitangeklagte wurden freigesprochen.

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0: Es ist meist klar und trocken, nur im Nordwesten ziehen Wolken auf. Es kann stellenweise Nebel geben. Die Temperaturen liegen zwischen 13 Grad unter Wolken und bis zu 0 Grad bei klarem Himmel im Südosten. Da ist sogar Bodenfrost möglich. Tagsüber sieht's im Nordwesten nicht so toll aus. Regen und Gewitter sind möglich. Dafür wird's im Süden und Osten nach dem Nebel richtig sonnig und warm. Die Temperaturen klettern auf bis zu 24 Grad, besonders am Rhein.
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0: Ich bin Joshua Heise. Bundeskanzler Merz hat eine Debatte um das System der Krankenversicherung ausgelöst. Er sprach nämlich bei Unterschieden zwischen privater und gesetzlicher Versicherung von einem Gerechtigkeitsproblem. Die Systemdebatte wurde gestern aber direkt wieder abgeräumt, etwa von Unionsfraktionschef Frei.
2: Aber das, was gemeinhin interpretiert worden ist, dass das System aus gesetzlicher Krankenversicherung und privater Krankenversicherung in Frage stünde, das kann ich nun absolut nicht sagen. Das ist auch nicht gemeint gewesen vom Bundeskanzler. Und das wäre auch nicht unsere Politik in dieser Frage.
0: Frei verwies darauf, dass die Koalition unter anderem dafür sorgen will, dass Kassenpatienten schneller Facharzttermine bekommen. Die USA bauen ihre Militärpräsenz auf Grönland aus. Vor der UN-Vollversammlung in New York hat Präsident Trump erklärt, die USA würden zwei sehr große Militärstützpunkte bauen. Anschließend unterzeichnete er mit Vertretern Dänemarks und Grönlands ein Sicherheitsabkommen. Trump hatte zuvor mehrmals damit gedroht, Grönland zu annektieren. Die Fußballerinnen des FC Bayern haben zum Champions-League-Auftakt einen Sieg verpasst. Gegen Manchester City spielten die Münchnerinnen im ersten Spiel der Ligaphase eine 2-0-Führung, am Ende 2-2 unentschieden.

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1: Es ist meist klar und trocken, nur im Nordwesten ziehen Wolken auf. Es kann stellenweise Nebel geben. Die Temperaturen liegen zwischen 13 Grad unter Wolken und bis zu 0 Grad bei klarem Himmel im Südosten. Da ist sogar Bodenfrost möglich. Tagsüber sieht's im Nordwesten nicht so toll aus. Regen und Gewitter sind möglich. Dafür wird's im Süden und Osten nach dem Nebel richtig sonnig und warm. Die Temperaturen klettern auf bis zu 24 Grad, besonders am Rhein.
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1: Ich bin Joshua Heise. Der Streit ist offiziell beigelegt. Am Rande der UN-Vollversammlung in New York haben Dänemark, Grönland und die USA ein Sicherheitsabkommen unterzeichnet. Außerdem kündigte US-Präsident Trump an, zwei große neue Militärstützpunkte auf der Arktisinsel zu bauen. Trump hatte lange damit gedroht, Grönland zu annektieren und dies mit nationalen Sicherheitsbedenken begründet. Nach dem Fund von Drohnenteilen nahe dem Bundeswehrflieger Horst im niedersächsischen Wunstorf sind laut Sicherheitskreisen auch Spuren von Sprengstoff entdeckt worden. Inwiefern diese der Drohne zuzuordnen sind, wird noch untersucht. David Riemer berichtet.
2: Ermittler gehen davon aus, dass die Drohne dort abgestürzt und in mehrere Teile zerbrochen ist. Woher sie stammt, ist bislang unklar. Nach Informationen aus Sicherheitskreisen handelt es sich nicht um eine handelsübliche Drohne, sondern um ein Flugobjekt mit eigenen Bauteilen. Geprüft wird deshalb auch ein möglicher Zusammenhang mit dem Drohnenvorfall am Flughafen Leipzig-Halle. Dort war Anfang August eine mit Sprengstoff präparierte Drohne gefunden worden.
1: München hat Kiel und Köln-Rhein-Ruhr jetzt Warnemünde. Die NRW-Region hat im Falle einer Olympia-Ausrichtung den Ortsteil im Norden von Rostock als Standort für Segel-Events auserkoren. Das hat der Deutsche Olympische Sportbund mitgeteilt. Am Samstag entscheidet der DOSB, mit welcher Stadt sich Deutschland für Olympia 2036, 40 oder 44 bewirbt. Im Rennen sind München, Berlin und Köln-Rhein-Ruhr.